0: Wahnsinn, merke ich, nennt man das,
1: erkennt deutlich,
0: was keinen Widerhall hat im Geist der anderen.
1: Dass sein überraschendes Übel nur ein nervöser Anfall war.
0: Aber in mir hat dies alles Widerhall.
1: Der sich schneller hätte beenden lassen, hätte man ihn besser verstanden.
0: Und ich fühle in noch tieferen Tiefen des Geistes Antwort darauf hallen, als bloß im
1: oder
0: Begriff.
1: Auch nur geahnt, was sein Inneres berührt.
0: Ist's doch in meiner Seele wie im Donnergewirr.
1: Allein dies ist bei Herrn Richards nicht der Fall. Er ist ein Hypochonder.
0: Ein Widerhall wecket den
1: der
0: anderen.
1: Herr Schumanns Seelenadel nicht so wohl versteht, als ihn für ein Zeichen seiner Krankheit annimmt.
0: Und so wird das Gesagte vom Wahnsinnigen ewig mir in der Seele widerhallen.

0: Namen des Geheimsanitätsrats Dr. Richards im Ende nicht bei Bonn. Recht gerne entspreche ich Ihrem Wunsche über das Wesen der Krankheit und die Todesart Robert Schumanns, von mir einige Mitteilungen zu erhalten. Am zweckmäßigsten werde ich dabei von dem Befunde bei Obduktion der Leiche ausgehen. Sektionsbericht von Dr.
1: Die Hauptergebnisse der Professor der Anatomie.
0: Natürlich
1: Zoologie und Typ.
0: Es wird nicht uninteressant sein,
1: wenn ich Ihnen stark voraussetze, dass er etwas geklagt hat,
0: dass sich die transversalen Schädelfunktionen der vier
1: Schädelknochen waren ziemlich dick,
0: wenig
1: bedrückt,
0: die Schädelhöhlen geräumig,
1: besonders breit.
0: An Abdimension des
1: Reiktarter auf der Basis
0: zeigen gar nicht,
1: die waren sehr stattvoll.
0: Die Hirnhäute in unverändertem Zustand
1: ist kein
0: Füllung aller Obergefäße.
1: Konsistenz
0: des Gehirns ziemlich fest,
1: die Venen mit Blut gefüllt,
0: zweiten Substanz
1: noch waren
0: neu der Basis des Schädens.
1: Die Salzwasserröhre
0: entspricht noch
1: etwa einem Kaffeehafer
0: voll
1: helle Flüssigkeit
0: als Neubild,
1: Corpus,
0: Striatium,
1: Thalamus,
0: Nervi,
1: auf dem spitzigen Ende,
0: die Kommissuren
1: waren im natürlichen Zustand.
0: Die
1: Glandula pinealis hatte ihre gewöhnliche Größe und Farbe,
0: drittens,
1: an derselben
0: Verdickung
1: ein kleines
0: Häufchen
1: Armsamt.